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2: Das ist der Benno mit Dein Mann Freestyle. Der Benno rappt sehr hart, aber eigentlich ist das ein guter.
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2: Wir sind auch gut. Patrick, Bianca und Stani am Start. Hallo.
4: Das ist die Gang.
5: Ja, moin.
2: Das ist die Gang. Na? Kriegst du deinen Atem wieder oder ist der dir schon davon gerannt?
5: Ich hab's euch gerade schon gesagt, ich sag's im Radio auch. Also Leute, wer joggt und Höchstzeit, Bestzeit laufen will, einfach 10 Minuten später zur Arbeit loslaufen als sonst. Dann lauft ihr sicher die Bestzeit. Das hab ich gerade gemacht.
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0: Elderbrook mit Numb. Um so ungefähr 6:10. Digga, mich hat gerade eine Möwe im Vorbeifliegen angeschrien.
1: Echt? Hast du zurückgeschrien?
0: Ja. Als falls irgendjemand heute Morgen unterwegs war und so auf Höhe der Schlachte hier Wilhelm-Kaisen-Brücke gehört hat, wie so ein Typ auf dem Fahrrad auf einmal macht, das war ich, Alter.
1: Das habe ich mir gedacht.
0: Kleines Mistvieh, Alter. Kam von hinten an. Denkst du, ja. Dreckiger, Alter.
1: Ja, hab ich mir gedacht, dass du zurückgeschrien hast.
0: Klar, das lässt nicht auf mir sitzen.
1: Ja, ist auch nichts Neues. Das war eigentlich eher zu erwarten.
0: Digga. Wenn du es mit dir machen lässt, dann machen sie es immer wieder mit dir. Ja. Verstehst du? Du musst gleich die Grenzen noch abstellen.
1: Du, solange die Möwen noch da sind und du dann schreist, dann ist alles trotzdem noch in Ordnung. 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

den im Auto hören, während man so auf der Autobahn Richtung Sonnenuntergang fährt. Vorausgesetzt, im Auto ist eine gute Anlage, das vielleicht noch dazu. Der funktioniert nämlich nur mit ganz viel, also wenn mit Subwoofer und so weiter. Egal, anderes Thema, was ich sagen wollte. Ich war gestern unterwegs, irgendwann am Nachmittag, und mein Telefon klingelt, unbekannte Nummer. Ich mag das immer nicht, ich kann das nicht ab bei unbekannten Nummern rangehen. Na, wie auch immer, es war eine Festnetznummer aus Bremen. Also ich gehe ran, Finanzamt. Normalerweise, wenn Finanzamt anruft, denkst du, shit, in dem Fall gestern richtig gut. Ich versuche nämlich seit 6 Wochen jemanden beim Finanzamt zu erreichen wegen einer Sache, die mir ziemlich wichtig ist. Ich wollte was klären und weder die Mails wurden beantwortet, noch habe ich irgendwie die Ansprechpartnerin, die ich rankriegen musste, bisher ans Telefon bekommen. Dann kam, war eine Kollegin dran und sagte, ja, ich richte das aus, sie meldet sich dann bei Ihnen zurück und so weiter, und es ist nicht passiert. Das Ganze ist jetzt, keine Ahnung, also Wochen, bestimmt 6 Wochen oder sowas. Naja, und dann irgendwie, ihr kennt das wahrscheinlich, wenn so unerledigte Aufgaben da sind, das bleibt so latent im Hinterkopf irgendwie hängen die ganze Zeit. Na, gestern, wie gesagt, auf jeden Fall, ich bin gerade unterwegs, sie ruft zurück, endlich. Und Gott sei Dank auch mit Happy End, so im Sinne von, alles hat geklappt, was ich mir erhofft hatte, weswegen ich dieses Gespräch da gesucht hatte die ganze Zeit. Also richtig gut, ganz nebenbei einfach. Und das zeigt mir so ein bisschen, das hätte Potenzial gehabt, mir richtig meine Tage zu zerschießen, also richtig meinen Kopf auseinanderzunehmen die ganze Zeit. Ich dachte, egal, ich lasse das erstmal links liegen, gucke, ich habe jetzt getan, was ich tun kann. Und von da aus ist das nicht mehr in meinen Händen, sondern halt in denen von, ne, von der Sachbearbeiterin. Und gestern, wie gesagt, Anruf, alles cool, alles entspannt, Thema erledigt. Wow, Alter. Einfach nicht den Kopf ficken so oft.

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0: Loot, Issy Cross und Moby mit Oh My.
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0: Das gibt's für Patrick um kurz nach 6:30.
2: Die USA und der Iran stehen nach Angaben von US-Vizepräsident J.D. Vance kurz vor einem Abkommen. Man sei noch nicht am Ziel, aber habe in den Verhandlungen über eine Verlängerung des aktuellen Waffenstillstandes viele Fortschritte gemacht, das sagte er. Es gebe noch Unstimmigkeiten, was die iranische Urananreicherung betreffe. Nachdem ein Mann in der Bremer Neustadt angeschossen worden ist, ist jetzt Haftbefehl gegen einen 26-Jährigen erlassen worden. Kurz nach der Tat vorgestern hatte die Polizei 4 Verdächtige festgenommen. 3 von ihnen sind inzwischen wieder auf freiem Fuß. Das Opfer war schwer am Bein verletzt worden. Vor der Tat war es laut Augenzeugen zu einem Streit gekommen. Und die Eisbären Bremerhaven dürfen weiter vom Aufstieg in die erste Basketball-Bundesliga träumen. Im Playoff-Halbfinale in der zweiten Liga haben sie am Abend mit 85 zu 75 gegen Phoenix Hagen gewonnen. Damit steht es in der Serie jetzt 2:2. Morgen kommt es dann in Hagen zum entscheidenden 5. Spiel. Mit dem Einzug ins Finale wäre dann auch der Aufstieg perfekt. Heute gibt es zwar auch noch Sonne, aber mehr und mehr dichte Wolken Richtung Nachmittag und es gibt auf jeden Fall so Gewitterpotenzial und Unwetterpotenzial. Das heißt, es kann richtig krachen und dann auch echt ungemütlich werden. Vorher aber nochmal echt heiß bei maximal 30 Grad.
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0: Gewitterpotenzial klingt wie so ein nettes Wort, das dir deine Therapeutin sagt, wenn du zur Paartherapie gehst oder so.
2: Gewitterpotenzial, ja.
0: Ah ja, das bei uns irgendwie, ja, bei uns
2: ist ein bisschen
0: so,
2: Gewitterpotenzial. Ja,
0: weißt du, so.
2: Ja, nett umschrieben für es kann krachen.
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Das ist gefühlt so, als wenn zwei Generationen aufeinander kommen. Oder so der größere, nee, das passt besser, glaube ich. Der größere Bruder nimmt den kleineren mit. Der Große hat schon richtig viel krassen Shit gerissen so in seinem Leben, richtig durchgezogen. Ne, hier, AZ und Dardan oder Dardan und AZ, wie auch immer. AZ war zuerst da, KMN-Gang damals richtig Welle gemacht und so. Irgendwann kam Dardan. Hat sich auf jeden Fall auch so komplett zementiert in dieser Deutsch-Rap, in Anführungsstrichen, Bubble. Läuft. Naja, und dann kommt zusammen, was vielleicht zusammenkommen musste irgendwie so, dass ich es vermisse. 20 vor 7 am Freitagmorgen bei Bremen Next. Guten Tag.

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0: Wichtige Frage, Patrick, wir kennen uns jetzt schon ein paar Jährchen so, ne?
1: Ja.
0: Aber es gibt ja immer noch Sachen, die weiß man nicht übereinander. Mhm. Ich will jetzt von dir wissen, wenn du duschst, duschst du mit dem Gesicht zugewandt zu dem Duschstrahl oder das so, dass dir das Wasser auf den Rücken rauf tropft?
1: Auf den Rücken.
0: Okay. Bianca, was mit dir?
2: Ich hab mich das... Oh, das ist eine schwierige Frage.
0: Wieso ist das eine schwierige Frage? Warum duschst du?
2: Ich find's mega schwierig, weil ich bleib doch nicht nur in einer Position stehen in der Dusche.
1: Man muss sich auch mal waschen, klar.
2: Ja, ja, genau.
1: Man muss sich auch mal dazu drehen und wieder den Rücken und so weiter. Das ist ja unterschiedlich.
2: Stimmt, genau, aber ich drehe mich auf jeden Fall.
0: Okay, sagen wir mal nach der Normalverteilung der Zeit, die du in der Dusche verbringst.
2: Ach so, so der Durchschnitt quasi.
0: Ja,
2: mäßig.
0: Genau. Hm,
2: wahrscheinlich mit dem Rücken... Oder ich sitze.
0: Check, Digga. Stimmt, das gibt's ja auch noch, die Möglichkeit.
1: Und du, Stani?
0: Mit dem Rücken. Wasser immer auf den Rücken, außer dann eben so zum Waschen und abspülen und so weiter. Ja. Dann drehe ich mich, dann tanze ich meine Pirouetten unter dem Wasserstrahl.
2: Ja, genau. Aber ich find's auch sowieso ganz spannend, weil Leute machen auch einfach weirden Kram unter der Dusche. Also jetzt
0: Digga, das mit dem Hinsetzen fühle ich total.
2: Ja,
0: oder so. Das habe ich lange nicht mehr gemacht, aber ja, das ist eine Zeit lang auch.
2: Ja, das ist irgendwie, das ist auch anders comforting.
0: Das ist wirklich voll geil, Digga.
2: Ich weiß, mein Freund zum Beispiel macht was, ich hoffe, der ist okay für den, dass ich das im Radio sage, der umarmt sich so selber manchmal am Ende von der Dusche und bleibt noch so ein bisschen stehen und schaukelt so hin und her, weil der das ganz kuschelig findet.
1: Ich hoffe, dem geht's gut.
0: Ich glaube, das ist nicht okay, dass ich das erzähle.
2: Sorry.

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0: Georgia Smith, The Way I Love You, um eine Minute nach sieben. Schmeckt, was hast du da drin, du Hamsterbacke? Was ist das?
1: Kefir mit Haferflocken, Apfel, Banane, so ein Kram. Bisschen Datteln.
0: Wow.
1: Die Sache ist, ich habe das erste Mal überhaupt Kefir mal gegessen. Ich habe immer sonst Joghurt oder Ski gegessen. Da habe ich mich mal so informiert, was gut, also was richtig gesund ist. Und Kefir soll richtig, richtig gut sein.
2: Sag nochmal, Kefir ist es wie so Joghurt?
1: Ja, Kefir ist Joghurt, aber ich glaube fermentiert. Ich habe mich jetzt nicht so hundertprozentig beschäftigt.
0: Joghurt ist auch fermentiert.
1: Ja, stimmt, Joghurt ist auch fermentiert, aber Kefir ist noch anders. Kefir schmeckt irgendwie auch so säuerlicher als Joghurt.
2: Ich gucke jetzt.
0: Noch säuerlicher.
1: So ein bisschen wie Buttermilch von meiner Oma damals.
2: Ein dickflüssiges Sauermilchprodukt.
1: Sauermilch, aha.
2: Mit einem geringen Gehalt an Kohlensäure und manchmal Alkohol. Oh Gott.
0: Was labert ihr?
2: Nicht, dass du jetzt Kefir komplett hier durchdrehst.
1: Probier mal. Schmeckt gut.
0: Nee.
1: Ihr schmeckt Schokgesell.

0: Party done. Für die Eisbären nicht, für die Eisbären geht die Party los, Digga. Die haben es nämlich geschafft, obwohl die gestern Abend zu Hause in der ÖVB-Arena zur Halbzeit noch hinten lagen, war es am Ende dann 85 zu 75 gegen Hagen und damit besteht weiterhin die Chance für die erste Basketball-Bundesliga.
1: Sportreporter Till, wie haben die nach dem 9-Punkte-Rückstand das Ding noch rumgerissen?
2: Ja, lasst es mich mal mit den Worten von einem Eisbären-Fan sagen.
3: Weil sie Macher sind. Mehr kann man nicht dazu sagen.
2: Ja, also es hat alles angefangen mit dem Kapitän, mit Adrian Breitlauch. Der hat sich in der zweiten Hälfte einfach gedacht, ja, ich werfe mich jetzt halt in jeden Rebound. Der hat für jeden Rebound gekämpft. Und wenn der Kapitän vorlegt, dann zieht die anderen halt mit. Also es wurde sich auf jeden Ball geworfen, wenn ein Mitspieler geschlagen wurde, dann wirft sich eben der Nächste in den Reihen. Und von diesem Kampfgeist wurden die Hagener dann in der zweiten Hälfte einfach komplett überrumpelt und haben dann ab da nicht mehr zurück ins Spiel gefunden.
0: Hammer, Digga.
1: Richtig cool. Muss ja auch richtig was los gewesen sein nach so einer Aufholjagd, oder?
2: Ja, so nach so einer enttäuschenden ersten Halbzeit haben natürlich alle Eisbären-Fans sehnsüchtig darauf gewartet, dass es endlich bergauf geht. Und dann treffen die Eisbären da einen schwierigen Dreier nach dem anderen. Sowas zündet die Zuschauer auf den Rängen natürlich an. Also am Ende saß von den über 3000 Menschen in der Stadthalle wirklich keiner mehr.
0: Geil, Mann. Und jetzt haben die Eisbären die Chance im fünften Spiel den Aufstieg klar zu machen, ne?
2: Ja, jetzt ist der Aufstieg ja wirklich nur noch ein Spiel entfernt. Bis jetzt sieht's in der Serie ja auswärts in Hagen aber nicht so gut aus. Also beide Spieler haben die Eisbären da verloren, aber zur Wahrheit gehört auch, dass es immer knapp war. Also beide Male mit 5 Punkten verloren, vor allem im dritten Spiel. Da wäre echt mehr drin gewesen. Da haben sie es zum Ende hin so ein bisschen verpennt, das Spiel zu ziehen. Aber jetzt werden die da alles reinwerfen. Und nach dem Auftritt gestern in Bremen würde ich die Eisbären auch auswärts auf keinen Fall unterschätzen.
0: Na Hammer. Glückwunsch erstmal soweit.

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Boss-Modus einfach. Shy FX zusammen mit King. Passt auch. Auch geil für eine Künstlerin, sich einfach King zu nennen, finde ich top. Das ist la prima. So, 20 nach 7. Hier geht's weiter mit Summer Jam und Billa Joe. Noch zwei weitere Kings. Kilimanjaro.

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0: Igel Diploma Lu und Juna mit Forever.
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0: Also Patrick um 7:30.
2: US-Vizepräsident J.D. Vance sieht offenbar gute Chancen, dass es bald eine Einigung mit dem Iran gibt. Man sei noch nicht am Ziel, aber nahe dran, sagt er. Es sei allerdings schwer vorherzusagen, wann und ob Präsident Donald Trump ein Abkommen unterzeichne. Vorher hatten Medien berichtet, die Waffenruhe soll um 60 Tage verlängert werden, um über das iranische Atomprogramm verhandeln zu können. In Rumänien an der Grenze zur Ukraine ist eine Drohne in einen Wohnblock eingeschlagen. Laut Innenministerium wurden 2 Menschen leicht verletzt, etwa 70 seien in Sicherheit gebracht worden. Woher die Drohne stammt, ist noch unklar. Und die Eisbären Bremerhaven dürfen weiter vom Aufstieg in die erste Basketball-Bundesliga träumen. Im Playoff-Halbfinale in der zweiten Liga haben sie am Abend 85-75 gegen Phoenix Hagen gewonnen. Damit steht es in der Serie jetzt 2-2. Morgen kommt es dann in Hagen zum entscheidenden 5. Spiel. Mit dem Einzug ins Finale wäre dann auch der Aufstieg perfekt. Das Wetter heute eigentlich noch ganz gut, aber am Nachmittag kommen auf jeden Fall mehr Wolken dazu. Dann ist auch mal ein Regenschauer drin und vor allem haben wir Unwetterpotenzial heute. Maximal vorher erst aber 30 Grad.
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0: Wenn man sagt, du hast Potenzial, dann ist das in den seltensten Fällen was Gutes, ne?
2: Ja, das könnte heißen, du bleibst unter deinem Potenzial hängen.
0: Ja. Und in dem Fall ist es so, man geht davon aus, es wird etwas Schlechtes passieren. Also schon, es wird passieren, ne, mit dem Unwetter, ja. Aber trotzdem wieder auch schlecht irgendwie. Es wird Schlechtes passieren.
2: Das stimmt. Okay. Weil ich habe gerade drüber nachgedacht, wann das einzige Mal ist, wenn man sagt, so, du hast Potenzial, wann das richtig cool ist. Und ich glaube, so wenn man das als Kind hört, so
0: weiß
2: mit 10 oder 12, weil dann hörst du es von älteren Leuten und dann bist du so motiviert. Dann sagt, ey Junge, du hast Potenzial,
0: weil du den Subtext noch nicht lesen kannst. Weil du noch nicht so gebumst wurdest vom Leben.
2: Ja, genau, also wenn du 10 bist oder 12, dann motiviert dich das.
0: Aber kannst du schaffen.
2: Aber wenn einer sagt mit 25, du hast Potenzial, dann denkt man vielleicht so, okay, und bis jetzt so?
0: Das war nix, Digga. Egal, hast ja noch ein paar Jahre, versuch noch.
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0: Wie sehen eure Wohlfühlmomente so aus? Mit Freunden treffen, Shisha-Bar chillen, was weiß ich, bisschen spazieren gehen oder irgendwie sowas?
1: Also eine Sache, die ich auf jeden Fall immer mehr sehe und wo es scheinbar so einen Hype gibt, ist gerade Pilates. Also ich kenn's halt nur von Insta, sieht irgendwie mal so aus wie so ein Clean-Girl-Ding, Schwarzhausen-Girls, Latte, Macchiato oder was weiß ich, Sonnenaufgang, Naturfarben, Ästhetik. So, aber was das so richtig ist...
0: Keine Ahnung, ne?
1: Weiß ich nicht. Aber das kann man ja ändern.
0: Genau, das lassen wir uns jetzt erklären. Pia ist nämlich bei uns, sie gibt Pilates-Classes. Sagt man das so überhaupt erstmal? Moin.
2: Hi. Na? Ja, sagt man so.
0: Ist richtig so? Okay. Erzähl mal, also für alle, die jetzt nicht regelmäßig mit so Eis-Matcha-Latte unterwegs sind und so weiter, was ist das? Was machst du da?
2: Genau, also in Pilates-Kursen, da gibt es erstmal viele Unterschiede. Man hat Matten-Pilates, Reformer-Pilates auf Geräten, das ist ja gerade auch total im Trend. Und dort macht man meistens eine Stunde lang ein Ganzkörper-Workout.
0: Was heißt auf Geräten?
2: Genau, das sieht aus wie so ein Badge mit Federn dran
0: das
2: und
0: Schlauch. Das klingt schon mal gut, der Bett ist Hammer.
2: Ist eher so ein Folterbett.
0: Okay, alles klar.
1: Und hat das so Elemente von Yoga? Also hat das was mit Stretching zu tun und sowas? Oder Körperspannung? Oder wie kann man sich das vorstellen?
2: Körperspannung auf jeden Fall. Also das ist, wie gesagt, ein Ganzkörper-Workout, was vor allem an die Tiefenmuskulatur und Rumpfmuskulatur dran geht. Man arbeitet ganz viel mit der Atmung zusammen und... Genau, dadurch wird halt der ganze Körper trainiert. Und
0: jetzt checke ich, glaube ich, was. Und Tiefenmuskulatur bedeutet natürlich auch, du baust jetzt nicht Masse auf im Sinne von, weil ich weiß, ich kenne von vielen Mädels in meinem Bekanntenkreis, die sagen, ich mache kein Krafttraining, ich habe keinen Bock, dann irgendwann so einen Nacken zu haben. So, ne? Ist das so ein bisschen der Punkt auch dabei?
2: Genau, also du wirst da jetzt nicht wie im Fitnessstudio die riesen Muckis aufbauen, sondern es ist vor allem, dass du mobilisiert wirst, dass du, wie gesagt, die ganze kleine Tiefenmuskulatur trainierst. Und das ist super für die Wirbelsäule, für deine Bauchmuskulatur.
1: Und wieso hast du damit angefangen? Also tut dir das auch? Ist das so ein Wohlfühl-Ding für dich?
2: Auf jeden Fall. Also ich bin durch Yoga da rangekommen. Mhm. Ich bin auch Yogalehrerin und habe mit Yoga quasi in die Szene reingestartet. Und dann bin ich ja durch Yoga dann auch an Pilates rangekommen. Ist ja auch viele Überschneidungspunkte.
1: Also ist auch schon ähnlich. Also weil ich gesagt habe, mir kommt das so ein bisschen so ähnlich vor. Das stimmt schon, sagst du?
2: Vom Training her nicht, aber es sind wie gesagt ja auch... Classes und meistens, es gibt ja auch viele Studios, die Yoga und Pilates anbieten.
0: Das gehört so in diesen selben Lifestyle auch so ein bisschen mit rein. Apropos Lifestyle, muss ich so Clean Girl sein, um da mitzumachen oder könnte ich da jetzt auch hingehen oder wäre das
2: weird? Auf gar keinen Fall. Also jeder kann da hinkommen. Ich habe Männer in meinen Kursen, Frauen in meinen Kursen. Und du musst kein Clean Girl sein, um Pilates zu machen.
0: Top, dann ist das ja schon mal geklärt.

0: So, jetzt haben wir gerade mit Pia drüber geredet, was so der Hintergrund bei Pilates eigentlich ist, abgesehen vom Kaffee danach, mit dem man sich belohnt irgendwie gefühlt. Sorry, da komme ich nicht von weg, ey. Aber es gibt ja auch noch so eine finanzielle Komponente, ne? Also deswegen die Frage einfach mal so straight up, was kostet das?
1: Genau, also mit Reformer Pilates, das auf den Geräten ist natürlich am teuersten, weil man die Geräte anschaffen muss und das kostet um die 30 Euro pro Kurs.
0: Für eine Stunde dann 60 Minuten?
1: Genau,
0: ja.
1: Für 60 Minuten. Mattenkurse sind günstiger, aber es gibt mittlerweile natürlich auch Angebote, wo das vom Arbeitgeber dann entweder zur Hälfte oder auch ganz bezahlt wird, was ganz cool ist. Und man kann natürlich auch Pilates überall machen. Du kannst es zu Hause machen, du kannst es draußen machen. Wenn du eine eigene Matte hast, kannst du auch ohne Matte machen.
2: Okay, das heißt, es muss jetzt nicht unbedingt jetzt so sein, dass man da mega viel Kohle für ausgibt. Man kann es theoretisch auch zu Hause machen, sagst du?
1: Ja, genau. Also es ist schon wichtig, dass man vielleicht mal ein paar Kurse reingegangen ist oder sich informiert, auch gerade wenn man irgendwelche Vorverletzungen hat, dass man da mal abcheckt, welche Übungen sind überhaupt sicher für mich.
0: Und das ist eigentlich das normale Prozedere auch. Selbst wenn du ins Gym gehst und einfach nur Kraftsport machen willst, Bankdrücken und so weiter, musst du vorher wissen, wie die Technik funktioniert halt einfach.
1: Genau.
0: Ne?
2: Ja, natürlich. Weil ich hätte nämlich sonst gedacht, so, dass es auch irgendwie vielleicht sowas ist für Leute, die viel Kohle haben mäßig, aber du sagst, ist gar nicht unbedingt so.
1: Nicht unbedingt.
2: Weil man es ja auch zu Hause machen kann.
0: Ja, das ist nur die Insta-Bubble, lässt das so aussehen.
2: Ja, es sieht ein bisschen vielleicht so, also wie gesagt, ich kannte mich vorher gar nicht aus mit Pilates, aber es ist voll cool, jetzt heute mal so einen kleinen Einblick bekommen zu haben.

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Pascha nehmen mit Mittelmeer. Wenn mir jemand sagt, ey, dieser eine Track, Love Tonight, hier, den ihr bei Next spielt, dann würde ich sofort immer an den hier denken von Shout. Doch, haben wir rauf und runter gespielt, Digga. Einfach ohne Ende. Der muss jetzt Platz machen. Es gibt einen neuen Love Tonight. Der gefällt mir noch besser, muss ich ehrlich sagen. So, da haben wir doch was für den Sommer. Nicht so melancholisch wie das Ding davor. Jetzt so ein bisschen so Festival-Atmo. Hands in the air. Vorne Sand in den Schuhen, Staub im Gesicht, 3 Tage nicht geduscht, Dosenravioli. Aber Glitzer im Gesicht noch dazu. Das ist auch ganz wichtig. Bisschen dreckige Fingernägel auch dazu. Egal, Hauptsache Zähne morgens frisch geputzt und dann passt das alles schon. Das ist der Sound dafür, Alter. Das hier ist bunt. Love Tonight.

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0: Molly und Bees and Honey, Partygirl. Und Dickerchen, was ist los hier, Alter?
1: Boah, ich bin gerade so richtig irgendwie verballert. Komm gerade in so ein Müdigkeitsloch rein. Ich bin heute Morgen raus aus dem Müdigkeitsloch, bin ja hier irgendwie wieder am Laufen gewesen.
0: 2 Stunden später wieder drin.
1: Dann war der Puls oben, nachdem ich hier irgendwie innerhalb von 10 Minuten hier hinsprinten musste, weil ich zu spät war. Und nachdem der Puls wieder runtergegangen ist, ist der richtig runtergegangen und jetzt ist der auch erstmal unten.
2: Ja, siehst du, deswegen renne ich nicht hierher, sondern mach gemütlich und dann hält sich mein Puls einfach gleichmäßig.
0: Du bist doch den ganzen Morgen in so einem Loch, von dem Patrick gerade erzählt.
2: Ich?
0: Das laberst du ja klar.
2: Nein.
0: Nee?
2: Kommt drauf an.
1: Stani,
2: heute geht eigentlich. Wie ist bei dir, Stani?
1: Bist du im Loch?
0: Ja, schon. Aber irgendwie ist es auch ganz chillig hier gerade.
1: Ja?
0: Ist okay.
1: Im Loch chillen, kennt man doch.
0: Ich gucke ab und zu so raus und dann mache ich, wie mache ich, wenn ich rausgucke?
1: Du. Ja, du machst so. Weißt du?
0: Alter, das richtige Harmonie.
1: Ja, was ist das denn nochmal? Diese Morgenstimmung.
0: Edward Grieg. Ich meinte eigentlich, wenn ich rausgucke, mache ich Kuckuck.
1: Ach
0: aber
1: so.
0: Ist okay, ja, egal. Also, Kuckuck.
1: Alles klar.

0: Miguel mit Sure Thing. Menschen in Gröpeling werden nicht so alt wie Menschen in Schwachhausen zum Beispiel.
1: Genau, Bianco, da sind neue Zahlen rausgekommen.
2: Ja, genau, vom Robert-Koch-Institut nämlich. Männer in Gröpeling sterben einfach im Schnitt 8 Jahre früher als in Schwachhausen, die Männer. Bei Frauen sind es nur 6 Jahre.
0: Woran liegt das?
2: Ja, also genau daran eigentlich, woran du denkst, dass es liegt. Die Menschen in Gröpeling sind halt ärmer. Das heißt, die können sich medizinische Versorgung und so einen gesunden Lifestyle erstens nicht so gut leisten. Und viele wissen auch einfach gar nicht, dass sie voll ungesund leben.
1: Wie meinst du das?
2: Ja, durch sowas wie Sprachbarriere zum Beispiel oder einfach Bildung. Es ist ja kein Geheimnis, dass sozial benachteiligte Milieus auch einfach ja, weniger Zugang dazu haben. Ne?
1: Okay, ja, aber da kann ja keiner was für.
2: Ja.
1: Für so eine Sache. Ne? Also eigentlich muss man sagen, unfaire Sache.
2: 100%, das ist unnormal unfair. Und es kann auch keiner was dafür, dass zum Beispiel in Gröpeling auch viel mehr Lärmbelästigung und Luftverschmutzung herrscht und mehr Müll liegt. All das wirkt sich ja auch auf die Gesundheit aus.

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0: Bebe Rexha mit Chase It.
1: So eine witzige Story. In Bangladesch ist ein seltener Albino-Büffel mit dem Spitznamen Donald Trump getauft worden.
0: Stark, Digga.
1: Weil dieser Büffel, der ist halt weiß, das und? Ist halt sehr selten, und der hat original
0: hat
1: dieselbe
0: so einen
1: Frisur. Der hat, genau, der hat orangene Haare und genau diesen Seitenscheitel von Donald Trump. Es sieht so witzig aus. Und der sollte ursprünglich sollte der zum islamischen Opferfest geschlachtet werden.
0: Ja.
1: Jetzt wird er aber in den Zoo gebracht, damit Leute den angucken können, weil der halt einfach schon so ein geworden ist. Ne? Teilweise wurde der schon von einer Zeitung als Commander in Beef gekürt.
0: Oh, stark, Digga, ja. Stark.
1: Und es ist jetzt auf jeden Fall ein richtiger Hype um diesen Büffel. Und ich kann dir nur sagen, wirklich, google einfach mal Albino-Büffel Bangladesch.
0: Ich bin gerade dabei.
1: Guck dir diese Frise an. Guck auch, wie der guckt, so mit diesem Schmollmund. Also dieser Büffel sieht einfach original aus wie Donald Trump.
0: Digga, er hat besseres Haupthaar als du und ich.
1: Ja, aber es ist halt kein Toupet, ne? Bei dem ist es halt echt.
0: Ja, stimmt. Trump hätte gerne dieses Haar.
1: Ich sag's dir.
0: Das muss man. Oh, stabile Haarlinie.
1: Ja.
0: Sieht aus wie eine Füllfrisur. Digga, könnte auch so ein BWL-Justus sein.
1: Es ist auf jeden Fall so witzig. Ja, oh, gut, dass er jetzt leben darf und in den Zoo kommt. Und da kann er auf jeden Fall dann.
0: Da kannst du sehen, Digga, eine gute Frisur kann dein Leben verändern.
1: Ich sag's dir.
0: Im wahrsten Sinne des Wortes.
1: Ich sag's dir. Dein Leben retten.

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0: Patrick, weißt du, was mir gerade klar wird?
1: Was wird dir klar?
0: Bei diesem Outro. Also Burner Boy macht nur drauf. Was für eine Macht das ist, Alter. Wie krass das sein muss, zu wissen, du hast so eine krasse Stimme, du kannst so gut singen, du hast so geile Sound-Engineers, dass einfach nur ein reicht und das bringt... Digga, und zack, nächste Million.
1: Voll.
0: Checkst du, wie ich meine?
1: Voll. Na, wenn du einmal im Flow drin bist und einfach richtig gute Musik machst und das, da bist, machst, ja, du bringst einen Song raus, okay, 2-3 Mille wieder eingenommen und weiter geht's.
0: Ja, und ich meine nicht nur, dass es auf einem Song drauf ist, sondern einfach dieses Bewusstsein zu haben für, wenn ich jetzt singe...
1: Dann wird das gut klingen.
0: Es wird einfach gut. Ich bin absolut kompetent in diesem Skill sozusagen, weißt du?
1: Das er ist der richtige, der Burner, der Boy.
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0: Mit Patrick um 8:30.
1: US-Vizepräsident J.D. Vance sieht offenbar gute Chancen, dass es bald eine Einigung mit dem Iran gibt. Man sei noch nicht am Ziel, aber nahe dran, sagt er. Es sei allerdings schwer vorherzusagen, wann und ob Präsident Donald Trump ein Abkommen unterzeichne. Vorher hatten Medien berichtet, die Waffenruhe solle um 60 Tage verlängert werden, um über das iranische Atomprogramm verhandeln zu können. In Rumänien an der Grenze zur Ukraine ist eine Drohne in einen Wohnblock eingeschlagen. Laut Innenministerium wurden 2 Menschen leicht verletzt, etwa 70 seien in Sicherheit gebracht worden. Woher die Drohne stammt, ist noch unklar. Und die Eisbären Bremerhaven dürfen weiter vom Aufstieg in die erste Basketball-Bundesliga träumen. Im Playoff-Halbfinale in der zweiten Liga haben sie am Abend mit 85-75 gegen Phoenix Hagen gewonnen. Damit steht es in der Serie jetzt 2-2. Morgen kommt es nun in Hagen zum entscheidenden 5. Spiel. Mit dem Einzug ins Finale wäre dann auch der Aufstieg perfekt. Noch ist es gut. Wir haben Sonne und Wolken im Wechsel, aber die Wolken, die werden auf jeden Fall Richtung Nachmittag dichter und dann auch schwärzer, dunkler, weil da kann es richtig krachen bei uns. Gewitter ist auf jeden Fall möglich heute und vorher wird es nochmal richtig heiß mit maximal 26 bis 30 Grad.
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0: Ich werde den Nachmittag in meinem Bett verbringen, abgedunkelt und schlafen.
1: Ja, chillig.
0: Wie geil ist das denn?
1: Kann man auch machen, wenn es dann draußen kracht und es ist auch noch gemütlich. Stell dir mal vor, gibt es richtig fett Regen und so. Du liegst da und schlummerst so ein bisschen.
0: Ja.
1: Ist doch herrlich.
0: Korrekt. Schön ins Wochenende reinschlafen. Aber weißt du, Digga, wer Donnerstag feiert, der muss dann Freitagnachmittag schlafen. So machen wir das jetzt.
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auf fluffig in den Freitagmorgen rein. Kevin Harris und Jazzy mit Satisfy. Sorry, ich weiß, fluffig ist nur das Wort, mir ist nichts Besseres eingefallen. So, entspannt, auf entspannt, aber das habe ich schon tausendmal gesagt, ihr wisst doch. Leichtfüßig, beflügelt, easy, mit guter Mucke hier. Um 20 von 9 bei Bremen Next, weiter geht's mit Rin und Reezy, das ist wach für alle, die wach sind, obviously, ne?

0: Tisha und Mafro mit Giving Up. So, wird wieder Zeit für ein bisschen Musiktheorie, Patrick. Ich brauche wieder ein bisschen Hilfe, ja?
1: Okay.
0: Ist das, was sie hier singt, von der Melodie her, ne? Nur diese ersten Töne, mhm. Warte, die ist, Moment. Also, Sky Newman ist das, Man of the House. I wish I didn't love you. Das meine ich, ne? I wish I didn't love you.
1: Ja.
0: Pass auf, das sind die gleichen Töne und es ist die gleiche Melodie wie das hier, ne?
1: Ja. Die Melodie ist ganz ähnlich. Also
0: ja,
1: so, dass man, glaube ich, dem Künstler was zahlen muss.
0: Also,
1: damit man das den anderen Track so machen kann.
0: Also würdest du auf jeden Fall auch sagen, ich habe es nicht an den Haaren herbeigezogen. Das ergibt schon Sinn.
1: Nein, so, dass voll man angelehnt da dran. Aus meiner Sicht.
0: Ja, und das Ding ist nämlich auch, sie singt ja I wish I didn't love you.
1: Ja.
0: Und in dem Fall hier singt Akon I wanna fuck you. Aber es gibt noch eine andere Version, da singt er I wanna love you.
1: Genau. Die radiofreundliche Version.
0: Ja, genau. I wanna love you. I wish I didn't love you. Also ich glaube schon, es gibt so...
1: Das ist dran angelehnt. Ich glaube, das ist gar nicht so weit hergeholt.
0: Okay, Gott sei Dank, Alter. Weißt du, manchmal hat man so komische Gedanken und oft sagst du auch, nee, Digga, das ist nix, lass mal, aber in dem Fall...
1: Ich glaube, das ist klarer Fall jetzt gerade hier.
0: Okay, also Sky Newman, Man of the House.

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0: Welshi mit Haiti. Was für Haiti, Alter? Bremer Radio Bremen Innenhof mit Möwengekreische. Was brauche ich denn mehr, Alter?
1: Was würde denn Haiti am nächsten kommen in Bremen?
0: Waller Sand.
1: Dumms Heidi?
0: Geiz Maul, Mann. Nein, keine Ahnung. Im Ernst jetzt? Weiß ich nicht.
2: Mir fällt auch nichts ein.
1: Haiti?
0: Ah, du meinst phonetisch? So vom Klang her?
1: Vom Klang her?
0: Ach so, ich dachte, du meinst von der Location her.
2: Huchting?
1: Nein, Huchting? Haiti?
2: Nee,
1: Dumms Heidi war schon gar nicht schlecht dran, oder?
0: Doch, Dumms Heidi war scheiße, Digga. Doch wirklich, nein, du weißt.
1: Stell mal vor, du heißt Heidi und wohnst im Dom. Mhm. Dann bist du Dumms Heidi. Weißt du, oben im Turm so drin
0: ist dein Turmzimmerchen. Ja, mach mal dein Mikrofon aus, bitte.
1: Okay, also

0: Habt ihr schon mal was gehört von der vertraulichen Spurensicherung? Die kann zum Beispiel helfen, wenn ihr Gewalt in eurer Beziehung erlebt und es dazu kommt, dass ihr einen Täter anzeigen wollt oder müsst. Und ja, so schwer das ist, viele Spuren sind gerade kurz nach einer Tat noch gut nachweisbar. Und in solchen Fällen kann dann eben diese vertrauliche Spurensicherung helfen. Buten- und BIN-Reporterin Marie, moin erstmal.
1: Moin.
0: Erzähl mal, was genau machen die?
1: Ja, wenn jemand Gewalt erlebt, dann hinterlässt das ja oft Spuren, zum Beispiel Kratzer oder blaue Flecken oder Spermaspuren bei sexualisierter Gewalt. Mhm. Diese Spuren, die verschwinden aber super schnell. Bei der anonymen Spurensicherung können die nach einer Tat schnell und unkompliziert in Krankenhäusern gesichert werden. Und die Spuren werden dann für mehrere Jahre eingelagert.
0: Okay, und das ist anonym oder was?
1: Naja, du gibst schon deine Krankenkassenkarte da ab und die kennen dann auch deinen Namen. Es wird aber eben vertrauliche oder anonyme Spurensicherung genannt, weil Betroffene nicht direkt Anzeige erstatten müssen, weil das eben oft Druck auslöst und für viele Betroffene so kurz danach emotional kaum auszuhalten ist. Sie können sich das in Ruhe überlegen, wenn die Spuren gesichert sind.
0: Okay, und wie läuft das Ganze dann genau ab?
1: Betroffene melden sich in der Notaufnahme, zum Beispiel bei einem Sexualdelikt im Klinikum Mitte in Bremen oder im Klinikum Bremerhaven-Renkenheide oder nach einer Gewalttat in der Gewaltschutzambulanz im Klinikum Mitte. Das sind oft einfache Untersuchungsräume, wie man sie von der Frauenärztin kennt. Es werden Fotos gemacht und Spuren genommen. Je nach Fall wird auch eine gynäkologische Untersuchung gemacht oder auf Drogen getestet.
0: Okay, und dann habe ich diese Spuren, die sind erstmal safe. Dann entscheide ich mich, ich erstatte anzeigemäßig und dann geht's vor Gericht oder wie läuft das dann?
1: Ja, wenn das soweit kommt, dann können diese Spuren helfen, denn die werden rechtssicher eingelagert. Das heißt, die können auch nach Jahren noch als Beweismittel verwendet werden und im Zweifel bei einem Prozess entscheidend sein.
0: Okay, also die anonyme Spurensicherung soll helfen, mehr Täter in den Knast zu bringen, im Idealfall natürlich. Spuren können oft nur wenige Tage gesichert werden, geht in Bremen allerdings, wenn das ein Fall sein sollte, der euch betrifft, zum Beispiel im Klinikum Mitte und im Bremerhaven im Klinikum Renkenheide.

Young St. Paul und Anaïs mit Art Attack. Ariana Grande hat neuen Shit am Start. Neues Album, Petal heißt das Ding, und ich finde, Petal ist so ein geiles Wort. Ich weiß nicht wieso, aber irgendwie mag ich das. Petal sind Blätter, Rosenblätter zum Beispiel, würde man sagen. Petal of a Rose, so. Und der Track heißt Hate That I Made You Love Me. Da steckt natürlich eine Menge drin. Ich hasse es, dass ich dich dazu gebracht habe, mich zu lieben. Ich höre jetzt zum ersten Mal selber rein, ehrlich gesagt. Ich habe den Text gerade mal geöffnet nebenbei, weil ich mag das immer, wenn der Titel von einem Track schon so viel hergibt, dann geht man davon aus, der Song wird auf jeden Fall eine sehr deepe Story erzählen. Ich weiß, die Ariana Grande Fans wissen natürlich direkt schon, ich bin late to the party, aber besser spät als nie.

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0: fucking Brett. Fred Against, Sammy Virgie und Reggie mit Talk of the Town.
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0: Das hat Patrick um halb zehn.
2: Nach dem Einschlag einer mutmaßlich russischen Drohne in ein Hochhaus in Rumänien hat die NATO Konsequenzen angekündigt. Man werde die Verteidigung gegen alle Bedrohungen weiter stärken, auch gegen Drohnen, das sagte eine Sprecherin. EU-Kommissionspräsidentin Ursula von der Leyen sagte, Russland habe wieder eine Grenze überschritten. Man werde die Sicherheits- und Abschreckungsmaßnahmen insbesondere an der Ostgrenze weiter verstärken. 2 Wochen vor Beginn der Fußball-Weltmeisterschaft hat die iranische Nationalmannschaft noch immer keine Visa für die USA. Der iranische Botschafter in Mexiko sagte, man wisse nicht, ob die Spieler Visa bekommen würden oder nicht. Die WM-Vorrundenspiele muss der Iran alle in den USA bestreiten. In der ersten Partie geht es am 16. Juni gegen Neuseeland. Und vor dem Pferdener Landgericht muss sich ab dem Vormittag ein Mann wegen versuchten Mordes in einer Arbeiterunterkunft in Bassum verantworten. Dem 47-Jährigen wird vorgeworfen, mit einem Küchenmesser auf einen anderen Mann losgegangen zu sein. Das 48-jährige Opfer kam schwer verletzt ins Krankenhaus. Grund des Angriffs war möglicherweise ein Streit um Schulden. Also Leute, noch ist es in Ordnung, das Wetter, so eine trockene Mischung aus Sonne und Wolken. Ab dem Mittag, da werden die Wolken aber mehr und irgendwann werden die richtig dunkel. Und dann kann es auch richtig losgehen mit Unwetter und Sturmböen und allem drum und dran und Regen und hast du nicht gesehen, Hagel, alles. Also von daher, solange ihr könnt, genießt es, aber dann würde ich heute Nachmittag vielleicht lieber drin.
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0: Das Geile an Sprache ist, dass man manchmal nicht mal Sprache benutzen muss. Eben gerade, als der Satz nicht weiterging, war einfach so, ne? Und man weiß einfach. Also, ja, ihr könnt dann.
2: Das wird nicht gut.
0: Ja, genau, und damit ist alles gesagt. Ja. Ist doch alles gesagt, Digga. Also, Wetter heute so, ja, ihr wisst.
2: Bis zum Mittag gut, danach nicht so gut.
0: Ihr wisst.
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0: Rudimental mit Love You More. So, Zeit für ein bisschen Techno. Ey, sorry, wenn ihr so voll in diesem Techno-Ding drin seid und ich jetzt nicht das genaue Genre hier benennen kann, teach me, dann sagt's mir gerne 0173 76 90 93. Aber Fakt für mich ist dieser Track hier von Sam Harper, Secret Code. Ist für mich das gleiche wie I Wanna Be a Hippie von Technohead aus den 90ern, als das alles losging mit diesem Hardcore-Shit. Das Tempo ist ähnlich, der Song klingt wie so, oder der Beat klingt wie so ein Flummi, der zu schnell irgendwie hin und her bounced. Gut, die Melodie ist eine andere. Hier klingt es halt einfach auf so voll witzig. Als
1: das klingt so ein bisschen nach Balkan.
0: Ja?
1: Ja, weiß voll. Das muss jetzt noch so ein Quetsch-Ohr hier. Wie heißt das? Akkordeon dazu?
0: Quetsch-Dings.
1: Quetsch-Kommode.
0: Quetsch-Kommode, stimmt. Das war Dings. Das ist niederländischer Hardcore.
1: Also die Niederländer sind sowieso anders, ne?
0: Krass, im Kickboxen auch.
1: Ist das
0: viele,
1: so?
0: Viele, ja, Kickboxen ist ja sowas wie so Nationalsport, Digga.
1: Vielleicht, weil die immer zu diesen Beats kicken.
0: Das ergibt total Sinn,
1: kick,
0: oder?
1: Kick, kick,
0: naja.
1: Kick.
0: Naja, genau. Apropos Kick, also jetzt hier, auf den. Aber die Melodie hier ist schöner, finde ich, bei Secret Code. Die bleibt besser hängen. Geht auch so ganz entspannt los, aber dann, bam! 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
1: Oh mein Gott, das ist mein Albtraum. Du bist auf so einer richtig heftigen Achterbahn, wo du senkrecht hochsteigst, ne, mit deinem Waggon.
2: Also quasi so, als würdest du liegen, auf dem Rücken geht's nach oben.
1: Genau, richtig. Ja. So, und da bleibst du dann stecken in Höhe von 30 Metern. Oh mein Gott, das ist einfach in Texas passiert. Da sind 8 Schülerinnen auf einer Achterbahn stecken geblieben und die Feuerwehr musste die dann retten.
2: Wie lange?
1: Es steht hier tatsächlich nicht. Also es gepostet gerade auch noch von der Tagesschau. Da sieht man das auch, wie die da sitzen.
2: Ich 30 würde
1: so
2: Meter
1: Panik
2: ist auch krass.
1: Bekommen.
2: 30 Meter ist richtig hoch. Wie lange würdest du aushalten?
1: Boah,
2: 30
1: kann
2: Meter,
1: ich gar nicht sagen.
2: Du liegst quasi so da oben.
1: Kann ich nicht sagen. Also wirklich, ich glaube, ich würde instant Panik bekommen, wenn ich merken würde, irgendwas stimmt da nicht. Vor allem, das ist ja so hoch. Wie bekommen die da wieder runter?
2: Ich glaube, das wäre für mich auch so der entscheidende Faktor. Wenn man mir sagt, okay, alles, obwohl, selbst wenn man es mir sagt, glaube ich den Leuten dann. Natürlich sagt dir keiner, es ist total unsicher. Wir wissen nicht, ob wir gleich noch irgendwie runterfallen.
1: Ja, genau.
2: Aber ich sag 4 Stunden locker, ab 6 Stunden wird hart.
1: Alter, 4 Stunden, Jim? Was ist los bei dir? Ich nach 2 Minuten.
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0: Clapton, Milo. Und Sahide kennen wir eher so. Sagen wir mal so, eher fröhlicher, eher schneller. Und jetzt sehen wir sie aber in ihrem neuen Track von einer ernsteren Seite.
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0: Queen of Pop heißt der Track und da zeigt sie uns ihre Realität. Und zwar Rap-Karriere neben der Schule. Sie sagt, schreibe gute Noten und schwarze Zahlen. Und was für schwarze Zahlen, muss man sagen. Dieses Mädchen hat ja mit 15 schon so viel erreicht. Ich will nicht wissen, wie viel Geld sie schon gemacht hat. Und das sagt sie auch. Sie sagt, warte ab, bis ich 16 bin. Ich habe gerade erst angefangen. Und das hat sie ja wirklich, also sich immer wieder vorzustellen, dieses Mädchen hat mit 14, 15 schon diesen Hype erlangt. Und sie ist noch nicht mal 16 und sie droht uns sogar damit und sagt, warte ab, bis ich 16 bin. Also das ist heftig und sie kündigt ja auch in der Hook an, Queen of Pop zu werden. Ich bin sehr gespannt, was das bedeutet, ob das irgendwie nochmal einen Richtungswechsel oder neue Einflüsse bedeutet. Ich weiß es nicht, aber das ist sie hier für uns, Queen of Pop, Sahide.

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0: Blackout Days ist es hier bei Next. Und die Eisbären, ja, sind einen Schritt weiter, kann man sagen. Obwohl sie gestern Abend zu Hause in der ÖVB Arena zur Halbzeit hinten lagen, hieß es am Ende 85-75 gegen Hagen. Und damit besteht weiterhin die Chance auf die erste Basketball-Bundesliga.
1: Hätten sie gestern verloren, wären sie nämlich raus gewesen. So gibt's noch ein Spiel, aber gucken wir erstmal auf gestern. Sportreporter Till, wie haben die nach dem 9-Punkte-Rückstand das Ding dann doch noch so rumgerissen?
2: Ja, lasst es mich mal mit den Worten von einem Eisbären-Fan sagen.
3: Weil sie Macher sind. Mehr kann man nicht dazu sagen.
2: Ja, also es hat alles angefangen mit dem Kapitän, mit Adrian Breitlauch. Der hat sich in der zweiten Hälfte einfach gedacht, ja, ich werfe mich jetzt halt in jeden Rebound. Der hat für jeden Rebound gekämpft und wenn der Kapitän vorlegt, dann zieht die anderen halt mit. Also es wurde sich auf jeden Ball geworfen, wenn ein Mitspieler geschlagen wurde, dann wirft sich eben der Nächste in den Reihen. Und von diesem Kampfgeist wurden die Hagener dann in der zweiten Hälfte einfach komplett überrumpelt und haben dann ab da nicht mehr zurück ins Spiel gefunden.
1: Aha, das klingt so geil. Ich ärgere mich richtig, dass ich gestern nicht da war. Aber muss ja eine richtige was los gewesen sein, so nach der Aufholjagd, ne?
2: Ja, so nach so einer enttäuschenden ersten Halbzeit haben natürlich alle Eisbären-Fans sehnsüchtig darauf gewartet, dass es endlich bergauf geht. Und dann treffen die Eisbären da einen schwierigen Dreier nach dem anderen. Sowas zündet die Zuschauer auf den Rängen natürlich an. Also am Ende saß von den über 3000 Menschen in der Stadthalle wirklich keiner mehr.
0: Okay, krass. Und jetzt haben die Eisbären die Chance, ja im fünften Spiel den Aufstieg dann klar zu machen, oder wie?
2: Ja, jetzt ist der Aufstieg ja wirklich nur noch ein Spiel entfernt. Bis jetzt sieht es in der Serie ja auswärts in Hagen aber nicht so gut aus. Also beide Spieler haben die Eisbären da verloren. Aber zur Wahrheit gehört auch, dass es immer knapp war. Also beide Male mit 5 Punkten verloren, vor allem im dritten Spiel. Da wäre echt mehr drin gewesen. Da haben sie es zum Ende hin so ein bisschen verpennt, das Spiel zu ziehen. Mhm. Aber jetzt werden die da alles reinwerfen. Und nach dem Auftritt gestern in Bremen würde ich die Eisbären auch auswärts auf keinen Fall unterschätzen.
0: Okay, also ich bin gespannt. Das nächste Spiel entscheidet alles. Der Gewinner steigt in die erste Basketball-Bundesliga auf. Los geht's morgen Abend um 19:30 Uhr in Hagen. 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
0: Das hat Jim für euch.
2: Nach der tödlichen Attacke auf einen 25-Jährigen in der Bremer Bahnhofsvorstadt ermittelt die Mordkommission. Ein Passant hatte den ohnmächtigen Mann an einer Haltestelle gefunden. Er starb in der letzten Nacht an seinen Verletzungen. Laut ersten Ermittlungen war der 25-Jährige geschlagen und dabei wohl auf den Kopf gefallen. Und nach dem Täter wird gesucht. In Deutschland haben wieder etwas mehr Menschen einen Job. Laut Bundesagentur für Arbeit waren im Mai 2,9 Millionen Menschen arbeitslos. Die Arbeitslosenquote lag damit bei 6,3%. Der Deutsche Wetterdienst hat vor Unwettern am Nachmittag gewarnt. In weiten Teilen Norddeutschlands muss mit heftigen Gewittern gerechnet werden. Auch Starkregen, Hagel und Sturmböen sind möglich. Und das ist ja wohl der perfekte Übergang zum Wetter. Denn genau das ist heute alles möglich. Starkregen, Hagel und Sturmböen und Gewitter auch. Dazu gibt es immer dichtere Wolken. Aktuell ist ja noch ganz schön und das heißt, aktuell sind noch maximal 26 bis 30 Grad drin. Das kühlt natürlich auch ein bisschen runter dann.
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0: Ja, irgendwie ist das so in Deutschland, ne? Wenn die Sonne rauskommt, dann ist alles direkt so, okay, show me what you got, give me the whole performance. Wir haben Gewitter, wir haben Regen, wir haben Wind, wir haben Sonne, wir haben alles. Es ist so wie Full-Face-Make-up. Du kannst nicht getrennt voneinander irgendwas haben.
2: Ich denke die ganze Zeit nur an meine Regenjacke, die zu Hause liegt.
0: Also du denkst nicht über Full-Face-Make-up und Full-Performance nach?
2: Ich habe einfach keinen Bock, nass zu werden.
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irgendwie total sus, was gerade bei dem abgeht. Irgendwie läuft nicht so richtig. Ich weiß nicht genau, was dahinter steckt. Im Sommer sollte ja seine Summer Open Air Tour stattfinden. Aber von insgesamt 9 Konzerten wurden jetzt schon 5 offiziell abgesagt. Falls ihr euch Tickets für Berlin geholt habt, das soll wohl noch stattfinden. Und warum diese ganzen Shows aber abgesagt wurden, ist noch nicht bekannt. Beziehungsweise sein Management hat sich schon dazu geäußert. Aber ich fange nochmal von vorne an. Also Luciano hat sich selbst nicht dazu geäußert und Lucianos Management hat wohl gesagt, dass die Konzerte abgesagt wurden wegen produktionstechnischen bzw. logistischen Gründe. Und der Chef von dem Radiosender Donau 3 FM hat aber gesagt, dass der Vorverkauf wohl auch schleppend lief und zwar in der Nähe von Neu-Ulm, da wo es ja auch abgesagt wurde, eine der Shows. Und er sagt so, ja, der Ticketverkauf und so, das lief alles nicht und er glaubt, dass es deswegen ist. Also, weil es so schleppen lief. Und wenn das wirklich so wäre, wäre das krass. Ich meine, Luciano sagt 5 von 9 Shows ab, weil zu wenig Tickets verkauft wurden. Das wäre heftig. Wie gesagt, das ist nicht bestätigt. Andere Konzerte in anderen Städten sind aber wohl ausverkauft. Da kriegt man teilweise keine Tickets mehr. Und auch, wenn man sich andere Shows dann noch anguckt, wo es halt noch Tickets gibt, steht da auch irgendwie, ne, dass es rar ist, da noch Tickets zu bekommen. Also, was jetzt wirklich stimmt, was nicht, ist noch unklar. Wie gesagt, das Management hat sich ja dazu geäußert, ob logistische und produktionstechnische Gründe aber wirklich die Wahrheit sind. Ich weiß es nicht, aber ich bin auf jeden Fall gespannt, was da noch rauskommt. Die

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0: Also ich musste im Studium Hausarbeiten schreiben und mal ein Referat halten, aber Studis im Bremerhaven haben sich jetzt einfach ein eigenes Spiel ausgedacht und damit sogar einen Preis gewonnen.
1: Ja, ist schon geiler auf jeden Fall. Das ist ein Escape Game, das sie sich da ausgedacht haben. Also sowas wie so ein Escape Room, nur halt so als Spiel für zu Hause. Bremen Next Reporter Niklas hat's angespielt.
2: Ich habe mich hier am Tisch einer Gruppe angeschlossen. In der Mitte steht so eine schwarze Box, an die wollen wir ran, aber da hängen drei Zahlenschlösser dran. Wir müssen also Zahlen rausfinden, um die Box zu öffnen. Dazu haben wir drei Rätsel und ganz viele Hinweise auf dem Tisch. Ich sehe hier Flyer übers Wattenmeer, eine Karte, Bilder. Sag mal, was ist denn unsere Story?
3: Okay, wir sind im Wattenmeer und haben uns ein bisschen mit der Zeit verschätzt. Das Wasser kommt schon wieder und wir schaffen es nicht mehr an Land.
2: Oh Gott.
3: Und deswegen müssen wir uns retten zum Rettungsturm. Dieser Rettungsturm hat aber eine Treppe mit einem Gitter und das Gitter hat drei Schlösser, das wir knacken müssen, damit wir uns auf den Rettungsturm retten.
2: Die anderen sind jetzt fleißig am Rätseln. Ich quatsch mal mit Karin. Sie hatte nämlich die Idee zu dem Projekt und hat es mitentwickelt. Sag mal, wie lange braucht man denn bis so ein Spiel fertig ist?
4: Ein Prototyp, um die 100 bis 150 Stunden steckt da drin. Und dann wirklich, wenn es getestet werden soll, sind es schon wirklich 250 Stunden.
2: Ich hoffe, so lange brauchen wir nicht. Sieht aber ganz gut aus. Meine Gruppe hat schon das erste Rätsel gelöst. Und jetzt haben wir hier versunkene Inseln im Wattenmeer nach Jahreszahlen geordnet. Welcher Code kommt denn da raus?
5: Also ich hoffe, es ist 469.
3: Ich bin ganz gespannt. Okay. Yes!
0: Oh. Okay, krass. Und weil das Spiel eine Auszeichnung bekommen hat, kann es ja auch mit einem Preisgeld bald veröffentlicht werden. Das heißt, je nachdem können wir das dann vielleicht kostenlos bald downloaden und auch damit zocken.

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0: Jimmy, kannst du nicht Spanisch?
1: Ja.
0: So, Titi me pregunto von Bad Bunny, unser nächster Track, was heißt das?
1: Irgendwas mich gefragt. Titi weiß ich leider nicht. Heißt aber, denke ich mal, nicht das, was man denkt, was es heißt.
0: Okay, Bad Bunny.
1: Der kann noch ein bisschen besser Spanisch als ich.
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0: Love Tonight Shows. Hier um 15:45 bei Next Friend für euch im Start. Hello. Und jetzt kommt ein hartes Thema. Es geht nämlich um Gewalt in Beziehungen. Wenn man sowas erlebt, dann kommt man vielleicht irgendwann an den Punkt, wo man sagt, okay, jetzt bin ich bereit, ich möchte den Täter anzeigen. Und das kann auch lange nach der eigentlichen Tat sein, also zu einem Zeitpunkt, wo eigentlich vielleicht nichts mehr nachweisbar ist. Und genau da kann die sogenannte vertrauliche Spurensicherung helfen. Buten und Binnen Reporterin Marie Rothers, was genau macht die denn?
1: Ja, wenn jemand Gewalt erlebt, dann hinterlässt das ja oft Spuren, zum Beispiel Kratzer oder blaue Flecken oder Spermaspuren bei sexualisierter Gewalt. Diese Spuren, die verschwinden aber super schnell. Bei der anonymen Spurensicherung können die nach einer Tat schnell und unkompliziert in Krankenhäusern gesichert werden. Und die Spuren werden dann für mehrere Jahre eingelagert.
2: Okay, vertrauliche Spurensicherung, anonyme Spurensicherung, heißt das, es ist dann anonym?
1: Naja, du gibst schon deine Krankenkassenkarte da ab und die kennen dann auch deinen Namen. Es wird aber eben vertrauliche oder anonyme Spurensicherung genannt, weil Betroffene nicht direkt Anzeige erstatten müssen, weil das eben oft Druck auslöst und für viele Betroffene so kurz danach emotional kaum auszuhalten ist. Sie können sich das in Ruhe überlegen, wenn die Spuren gesichert sind.
2: Okay, und wie läuft das dann ab?
1: Betroffene melden sich in der Notaufnahme, zum Beispiel bei einem Sexualdelikt im Klinikum Mitte in Bremen oder im Klinikum Bremerhaven-Reinickenheide oder nach einer Gewalttat in der Gewaltschutzambulanz im Klinikum Mitte. Das sind oft einfache Untersuchungsräume, wie man sie von der Frauenärztin kennt. Es werden Fotos gemacht und Spuren genommen. Je nach Fall wird auch eine gynäkologische Untersuchung gemacht oder auf Drogen getestet.
0: Okay, und diese Ergebnisse, die dann da zusammengetragen werden, das kann dann vor Gericht zählen?
1: Ja, wenn das soweit kommt, dann können diese Spuren helfen, denn die werden rechtssicher eingelagert. Das heißt, die können auch nach Jahren noch als Beweismittel verwendet werden und im Zweifel bei einem Prozess entscheidend sein.
0: Super wichtiges Thema. Also die anonyme Spurensicherung soll helfen, mehr Täter in den Knast zu bringen, im Idealfall. Denn Spuren können oft nur für wenige Tage gesichert werden. Und das Ganze geht in Bremen, zum Beispiel im Klinikum Mitte und in Bremerhaven im Klinikum Reinickenheide.
3: 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Oh, Marjolisa Kim, ich habe mich

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0: Robin Schulz hier bei Next. Und dieser Moment, wenn man merkt, Alter, irgendwie finde ich die süß, irgendwie finde ich den süß. Wir haben doch alle einen Celebrity-Crush, oder? Yusuf hat euch mal gefragt, welcher eurer ist.
1: Boah, ich sag ehrlich, damals Super-RTL-Zeiten, Zauberer von Waverly Place, auf jeden Fall Selena Gomez.
2: Und jetzt immer noch?
1: Jetzt mittlerweile nicht mehr.
3: Boah, ich glaube Hannah Montana.
2: Guter Take. Und jetzt? Immer noch Hannah Montana daten?
3: Nein. Ich finde Timothy Chalamet, schöner Bursche.
4: Ich glaube die Zwillinge von Zack und Cody.
2: Aber jetzt immer noch?
4: Nee, niemand.
0: Ja, okay, ich check irgendwie Zack und Cody. Ich fand die auch süß, war nur gar nicht mein Type. Ich bin auch eigentlich gar nicht B, aber ich hatte unnormalen Kindheitscrush auf sie.
2: Shakira,
0: ich habe so vor diesem Fernseher geklebt. Ich habe mir dieses Musikvideo angeguckt, wie sie getanzt hat. Ich war so, was ist das für eine Frau?
5: Also bei mir war es auf jeden Fall auch musikalisch, aber nicht nur. Meiner klang so, kann ich auch mal kurz anmachen. Lena war das. Ich weiß auch, 2010 war sie ja beim ESC, hat das ja auch gewonnen damals.
0: Ja.
5: Hat mich damals richtig umgehauen irgendwie so. Also die war einfach so normal irgendwie, so cool. Ich weiß nicht, die war so, das war ja kein Star.
0: Mhm. Was ist jetzt erreichbarer, Shakira oder Lena Meyer-Landrut?
5: Ich glaube für uns beide weder noch.

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0: Wham! BTS, hier bei Next.
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2: Nach der tödlichen Attacke auf einen 25-Jährigen in der Bremer Bahnhofsvorstadt ermittelt die Mordkommission. Ein Passant hatte den ohnmächtigen Mann an einer Haltestelle gefunden. Er starb in der letzten Nacht an seinen Verletzungen und laut ersten Ermittlungen war der 25-Jährige geschlagen worden und dabei wohl auf den Kopf gestürzt. Nach dem Täter wird gesucht. In Deutschland haben wieder etwas mehr Menschen einen Job. Laut Bundesagentur für Arbeit waren im Mai 2,9 Millionen Menschen arbeitslos. Die Arbeitslosenquote lag damit bei 6,3%. Der Deutsche Wetterdienst warnt vor Unwettern am Nachmittag. In weiten Teilen Norddeutschlands muss mit heftigen Gewittern gerechnet werden. Auch Starkregen, Hagel und Sturmböen sind möglich. Und wir schauen aufs Wetter, wo wir ja gerade auch schon thematisch sind, denn dieses Gewitter, das betrifft vielleicht auch Bremen. Es wird heute Nachmittag auf jeden Fall unschöner, immer dichtere Wolken kommen, aufkommender Schauer, Gewitter und vielleicht sogar eben richtig Unwetter. Abendwerte dann zwischen 17 und 22 Grad.
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0: 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Jimmy, wenn du jemanden klar machen wollen würdest in einer Bar oder irgendwo, wo du jemanden siehst.
2: Ja, wenn ich jemanden klar mache in einer Bar.
0: Genau, richtig. Wie würdest du diese Person klar machen?
2: Ja.
0: Oh mein Gott!
2: Ne?
0: Oh Gott! Das ist ganz schlimm. Ne? Vor allem dieses Schnatzen. Oh Gott! Nein, dann lieber wie Saint Pain Angel Eyes sagen.
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0: Und diesen Banger hier aus dem Jahr 1984 soll bald in der Regionalliga laufen.
1: Freude haben an dem Fußball sein.
0: Oh mein Gott.
2: Richtiger Banger, oder?
0: Die Hymne vom Blumenthaler SV.
2: Die Bremen-Norder haben es nämlich geschafft, nach fast 30 Jahren mal wieder Meister in der Bremen-Liga zu werden. Und jetzt spielen sie halt deshalb um Aufstieg in die Regionalliga. Präsi Peter Musali, der hat auf jeden Fall Appetit.
3: Ah, das wäre natürlich für uns ein absolutes Highlight. In die Regionalliga aufzusteigen wäre natürlich nochmal so dieses, wirklich so die Kirsche auf der Sahnetorte. Aber ich bin auch schon jetzt mit der Meisterschaft super zufrieden.
2: Ja, das Ding ist nämlich jetzt die Relegation, in der entschieden wird, wer aufsteigt. Die ist ein bisschen wild. Das ist so eine Art Gruppenphase. 3 Spiele in 9 Tagen. Und morgen geht's schon los. Da spielt Blumenthal dann in Todesfelde, den Meister aus Schleswig-Holstein. Dann gibt's nochmal ein Heimspiel und so weiter. Bisschen kompliziert alles.
0: Okay, das ist eine Ansage.
2: Ja, und die ersten beiden aus dieser Vierergruppe, die am Ende am meisten Punkte geholt haben, die steigen auf.
3: Wir können nur gewinnen. Selbst wenn wir verlieren, gewinnen wir noch irgendwie. Die Jungs sind natürlich mega heiß, wollen sich auch beweisen und wollen natürlich auch aufsteigen. Das wollen wir alle.
2: Man muss sagen, Blumenthal ist eher Außenseiter, deshalb sagt er auch, ne, selbst wenn wir verlieren, haben wir irgendwie schon gewonnen. Mhm. Ist halt ein reines Amateurteam, da verdient keiner auch nur einen Cent Geld mit dem Fußball. Viele junge Spieler sind im Team, fast alle aus der eigenen Jugend, zum Beispiel hier der 18-jährige Melvin.
4: Ja, also eigentlich träume ich schon, seit ich ein kleines Kind bin, davon im Profibereich zu spielen. Und ja, deswegen betreibe ich natürlich auch diesen großen Aufwand, der das ja auch ist. Ich meine, komme aus Brinkum, fahre 4-mal die Woche hierher und dann am Wochenende die Spiele. Also ich mache das schon, um auch nochmal für Höheres quasi in Frage zu kommen.
0: Okay. Ja, check ich. Gerade für die jungen Spieler im Team wäre ein Aufstieg in die regionale Liga natürlich richtig krass und könnte vielleicht ja dann auch sogar ein Sprungbrett zum Profifußballer sein.
2: Und morgen kann es damit schon den ersten Schritt geben für den Blumenthaler SV.

9 bis 9. Bowser Bad Chief. Und er hat schon etliche Male Gilli Gilli bei uns gemacht, uns heiß gemacht. Und jetzt gibt er endlich. Bunt. Und zwar seinen neuen Track Love Tonight. Den Track hat er schon öfter auf Live-Sets gespielt. Alle sind ausgerastet, fanden es geil, unter anderem auf dem Coachella. Aber Release hat er den Song eben nicht. Bis jetzt. Jetzt ist er draußen. Jetzt können wir ihn komplett hören, wann und wo wir wollen. Und wer ihn aber trotzdem noch live performt hören will, das geht im August. Er ist zum Beispiel in Hamburg mit am Start. Also das mit Sommer. Sonne mit deinen Friends. Geiles Outfit, gutes Getränk in der Hand. 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Also bunt hier mit Love Tonight.

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0: Runway, Lady Gaga, Doechii. 16 Uhr, ihr Süßen. Jim und Fran. Und bist du ein Partyboy?
1: Ich bin ein Partyboy. Bist du das Partygirl?
0: Ja, ich bin auf jeden Fall Partygirl. Warum gibt es so ein cooles Wort nicht für Männer?
1: Girl. Warte mal.
0: Boy, klingt halt nicht geil.
1: Gibt's da nicht irgendwas? Wie nennt man Menschen, die auf Partys gehen? Partianer. Nee.
0: Nein.
1: Gibt's nix.
0: Nein.
1: Dann bin ich auch ein Partygirl.
0: Genau.

0: Bless. Hier bei Next. Und gerade ist richtig was los in der Stadt. Und zwar eine Demo ist da, falls ihr euch fragt, warum ihr eigentlich da nicht durch den Verkehr vielleicht auch kommt.
1: Es geht um die Zukunft der Kinder- und Jugendarbeit, denn viele Menschen haben Angst, dass da bald gekürzt wird. Lilly aus Habenhausen hat zum Beispiel Angst,
2: dass die Farm bald zumacht oder halt alle die Leute, die hier sind, halt ihre eigenen Plätze, dass die irgendwie dicht machen und dass die Jugendlichen dann keinen Platz mehr haben, irgendwo hinzugehen.
1: Sie geht nämlich super gerne zur Kinder- und Jugendfarm Bremen und da ist sie nicht die Einzige.
3: Man muss es so sehen, diese Farm und diese ganzen Jugendplätze sind so ein bisschen ein Zufluchtsort für viele Jugendliche. Vor allem eben, wenn man vielleicht kein gutes Elternhaus hat oder vielleicht in der Schule gemobbt wird oder was weiß ich.
0: Ja, total. Also Jugendeinrichtungen, Freizeits und so weiter sind natürlich ein Zufluchtsort und total wichtig. Was genau die Hintergründe sind, ob das schließt oder nicht, was da für Jugendeinrichtungen vielleicht betroffen sind, darüber sprechen wir gleich hier next.

0: Gibt es bald weniger Einrichtungen für Jugendliche in Bremen? Die Angst geht seit Monaten rum und heute gibt es tatsächlich auch eine Demo dazu in der Innenstadt, ihr hört's.
1: Ja, Hintergrund ist, dass Bremen bald anders entscheiden will, wer in der Kinder- und Jugendhilfe eigentlich wie viel Geld bekommt.
0: Ja, und Next-Reporter Matthias Röss ist auf der Demo mit am Start. Wir hören's, was für Leute vor Ort, was sagen die, was für ein Problem gibt es da an den Änderungen?
2: Ja, die Stadt möchte das Geld künftig anders verteilen, umverteilen, also sagt sie. Andere sagen aber, es geht darum, Geld in der Jugendarbeit zu kürzen. Das sagen hier gerade so 300, 350 Leute aus der Demo. Das sind noch nicht ganz die 1000, die angekündigt sind, aber am Ziel, am Domshof, sollen ja noch einige dazukommen. Und all die Leute befürchten hier Kürzungen bei vielen Freizis, Jugendfarmen und so weiter und dass manche Projekte vielleicht sogar ganz schließen müssen. Im Walle zum Beispiel hat man Angst um das Freizis Haferkamp. Hier sind ganz viele von der Jugendfarm in Habenhausen oder von den Gewitterziegen aus der Neustadt. Und bei denen geht einfach die Angst um gerade.
1: Okay, man hört auf jeden Fall, dass da richtig Wut anscheinend auch im Spiel ist. Es ist auf jeden Fall sehr laut bei dir.
2: Hier läuft auch gerade eine Trommelgruppe vorbei.
1: Ja, aber sag mal, es gibt ja auch die Behörde, die sagt, sie geben gar nicht weniger, sondern sogar mehr Geld für Jugendarbeit aus und wollen auf jeden Fall nicht kürzen. Warum wird dann überhaupt demonstriert?
2: Also hier ist auch die Forderung, dass alle Jugendeinrichtungen auch genügend Geld bekommen und dass auch natürlich alle erhalten bleiben. Und schon jetzt gäbe es Probleme. Das Bündnis hinter der Demo spricht von geringer Planungssicherheit, gekürzten Öffnungszeiten. Das haben ja auch schon junge Mädchen heuer auch schon erzählt und Jungs, die bei der Jugendfarm zum Beispiel sind und bei den Gewitterziegen. Aber auch das soll dann besser werden, fordern die Demonstrierenden.
0: Okay, aber weiß man dann schon, wer konkret betroffen sein wird?
2: Nein, das soll jetzt nächstes Jahr schon zwar alles nach dem neuen System laufen, aber es laufen noch Gespräche und in wenigen Wochen soll denn das neue Konzept auch vorgestellt werden. Bis jetzt gibt es halt nur viele Spekulationen. Ein wichtiger Punkt ist hier halt auch, dass die Entscheidungen, wer welches Geld bekommt, auch transparent sind. Also, dass man die Gründe dahinter besser versteht. Man spürt es hier auch. Die Leute sind unsicher. So ein Freizeit ist ja auch mehr als so eine Freizeitgestaltung für die Leute. Das ist ja etwas, das haben sich die Jugendlichen hier gerade mit aufgebaut. Da geht es um Integration, da geht es ums Inklusion, da geht es ums Mitmachen, da geht es halt auch darum, irgendwie einen Bezugspunkt, einen Ort zu haben, wo man sich treffen kann und dies und das. Und all das, darüber macht man sich hier gerade große Sorgen. 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

0: Freitagnachmittag, Lead Kid Flow hier bei Next. Und jetzt gibt's News.
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0: Das hat Jim für euch.
2: Die Umgestaltung der Dechanatstraße zur ersten sogenannten Klimastraße in der Bremer Innenstadt ist fertig. In den letzten Monaten wurden unter anderem Flächen entsiegelt und Beete mit Bäumen und Sträuchern angelegt. Die Baukosten liegen bei rund 1,2 Millionen Euro. Das sind etwa 350.000 Euro mehr als geplant. Neben dem Bremer Unisee sind jetzt auch im Achterdieksee Blaualgen festgestellt worden. Das hat das Umweltressort mitgeteilt. Die Behörde rät vor allem Menschen mit empfindlicher Haut dort nicht zu baden. Blaualgen sind eigentlich Bakterien, im Wasser sind sie oft kaum zu sehen. Unbekannte haben an die Fassade der Nienburger DITIB-Gemeinde Symbole aus der Neonazi-Szene gesprüht. Wer dahinter steckt, ist noch unklar. Die Polizei sucht nach Zeugen. Wir gucken noch aufs Wetter. Heute Abend gibt's neben Sonne auch immer mehr Wolken und es kann dann zwischendurch auch mal regnen. Gewitter ist sogar auch drin und aufpassen, auch Unwettergefahr. Es wird auch ein bisschen kälter, 17 bis 22 Grad heute Abend noch drin.
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0: 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Was geht bei dir am Wochenende? Vor allem, wenn jetzt so alles möglich ist an Wettergeschichten. Da
2: dieses
0: ist so
2: Wochenende
0: zu planen, oder?
2: Ja, das Schöne ist, mein Kalender ist komplett frei. Es steht gar nichts drin.
0: Das
2: sind die besten
0: noch
2: Tage,
0: besser.
2: Oder?
0: Voll. Vor allem, wenn man dann einfach gucken kann, auch wonach man sich fühlt. Ob es dann regnet oder nicht, kann man dann gucken, je nachdem, ob man einfach zu Hause mit dem Arsch chillt.
2: Ich glaube, das mache ich bei jedem Wetter.

0: Do It Sexy, und wo wir schon dabei sind.
1: Ey, it's party time.
2: Yes, Freitagabend, und wir schauen mal, was so geht. Und wenn ihr Bock so auf Bad Bunny und generell Latin, Dancehall, Reggaeton habt, dann geht's vielleicht heute ins Modernes. Da ist unter anderem DJ Ismo am Start, der da ja auch Resident ist und natürlich auch bei uns bei Next am Start ist. Lohnt sich auf jeden Fall, wird wie immer geil.
0: Ja, und ansonsten ist Baddies Night angesagt. Alleine der Titel schon 10 von 10, und zwar im Groove ab 16. Das heißt, mit Mutti-Zettel kommt ihr rein. Hip-Hop, Trap, Afro, French, Drill und einmal Piano geht da.
2: Oder wenn ihr Bock habt auf draußen sein, nichts bezahlen, aber viel trinken, dann ist vielleicht auch das Vorstraßenfest was für euch. Einmal im Jahr, wo natürlich in der Vorstraße. Das ist dieses Studentenwohnheim direkt hinter der Uni, und da ist immer einiges los. Ab 19 Uhr geht's da los.

Sie ist viel zu dünn, warum benimmt sie sich so komisch, sie ist gar nicht sie selbst, sie tut immer so, als wäre sie immer noch Glinda. Das sind die Vorwürfe, die sie sich die letzten Monate geben musste. Es geht um Ariana Grande,

Ihr neuer Song I Hate That I Made You Love Me scheint eine Antwort auf all das zu sein. Der Track ist die Leadsingle von ihrem neuen Album Petal, was am 31. Juli rauskommen soll. Und damit ja, hat sie schon mal einen Vorgeschmack geliefert. Und da singt sie eben, es tut mir leid, dass ich dich scheinbar dazu gebracht habe, mich zu lieben. Dass ich scheinbar dein Typ wurde, weil du stülpst deine Erwartungen mir auf und ich bin müde davon. Das sind ihre Lyrics. Und ich meine, sie könnte natürlich eine echte Person damit meinen, eine Beziehung mit jemandem. Aber es könnte eben auch die Antwort auf die Öffentlichkeit sein. Im Sinne von, ihr habt euch die Kunstfigur Ariana Grande irgendwie zurechtgerückt, sage ich mal. Ihr habt euch in diese Kunstfigur verliebt und ihr erwartet immer bestimmte Dinge von dieser Künstlerin. Aber all das, was ihr erwartet, ist nicht unbedingt das, was ich bin. Also es ist vielleicht ein ganz spannender Gedanke, wen sie genau damit meint oder was sie genau damit meint. Sie hat auch dazu gesagt, dass sie sich den Songtext komplett selber ausgedacht hat. Also es sind ihre Lyrics. Es scheint also from the heart zu sein. Hören wir mal rein. Das ist die Ariana Grande mit Hate That I Made You Love Me.

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2: Worship. Ashake DJ Snake hier um 17 Uhr. Jim und Fran hier.
3: Ashake auch einfach geiles Album rausgebracht.
2: Habe ich noch nicht gehört.
3: Lohnt sich. Das da heißt, ist Worship ja auch von.
2: Deine Playlist ist sein Album auch unter anderem mit drin?
3: Auch.
2: Unter und wer anderem noch?
3: Mit drin.
2: Und wer noch?
3: Na, Pascha nimmt manchmal.
4: Dicke. Pascha.

0: Anthony. Und wenn das jemand in der Nachbarschaft macht, grillen, oh, Bomboklatt, da kann man schon mal rübergehen und fragen.
1: I ain't trying to be rude, though, but you still grilling?
2: Beste Frage. Ich will ja nicht unhöflich sein, aber grillt ihr noch? Ist auf jeden Fall, finde ich, Power-Move, den er da gebracht hat. Das war ein Junge in den USA, der das gemacht hat. Der ist einfach zu seinen Nachbarn gegangen, hat da so geklingelt und mal gefragt. Leider war der Grill wohl schon aus, haben die zumindest gesagt. Und leider gab es auch keine Leftovers. Hat er natürlich auch direkt gefragt. Hat er noch irgendwas übrig? Aber nee, auch das nicht.
0: Aber Digga, wie cool ist er bitte, dass er rübergeht? Weil ganz ehrlich...
2: Er hat zumindest eine Tüte Chips auch noch bekommen.
0: Ja, aber ganz ehrlich, wenn jemand grillt in der Nachbarschaft, dann muss es eigentlich die Pflicht sein, das Essen zu teilen mit deinen Nachbarn. Das machen meine Schwiegereltern eigentlich immer.
2: Ich frage mich auch, warum
0: grillen so viel, dass sie das an die Nachbarn noch verteilen.
2: Ich frage mich, warum es da noch keine Gesetzeslage gibt zu. Also
0: ja.
2: Es muss doch irgendwie Gesetz sein, dass wenn du grillst und der Nachbar es riecht, dann hat er ein Anrecht auf eine Wurst.
0: Safe.

0: Because You Move Me, Tinlicker Helsloth. Und morgen ist Finale. Und zwar vom Champions League Finale, so.
1: Paris von der Champions League.
0: Genau, Paris Saint-Germain spielt gegen den FC Arsenal. Yusuf, hast du Bock?
2: Unnormal auf jeden Fall, Digga. Du weißt doch, Champions League Finale ist immer ein Erlebnis. Vor allem mit Paris hast du eine Mannschaft, wo es richtig Bock macht, die spielen zu sehen. Und wo dir halt nie langweilig wird, wenn du denen zuguckst. Und auf der anderen Seite hast du Arsenal, bei denen, ja, da ist halt das komplette Gegenteil, ne? Sehr taktisch, da geht's halt null darum, schön zu spielen. Es geht dann nur ums Gewinnen. Also das hat so einen Vibe wie Feuer gegen Wasser.
1: Ich habe den Eindruck, du hast auf jeden Fall einen Favoriten, was das Spiel angeht. Morgen fängt wie immer wahrscheinlich 21 Uhr an, oder?
2: Gute Frage. Das Finale fängt morgen nicht um 21 Uhr an, wie sonst immer, sondern dieses Mal ist halt Anpfiff um 18 Uhr. Das haben halt nicht alle auf dem Schirm. Ich habe gerade meinen Freunden auch Bescheid gegeben, die wollten morgen gucken. Und ich meinte so, ja, morgen 18 Uhr, ne? Und die so, hä, nee, 21 Uhr. Nein, morgen 18 Uhr Spielbeginn.
1: Okay, aber warum? Also normalerweise immer Champions League Finale seit Jahren und immer 21 Uhr.
2: Ja, das Finale ist ja in Budapest und die Veranstalter wollen halt den Fans vor Ort ein bisschen entgegenkommen, zum Beispiel ja, die An- und Abreise entspannter gestalten, weil wenn es zu spät ist, dann gibt es halt nicht so geile Anbindungen, ne? Stichwort ÖPNV. Oder die Leute können nach dem Spiel noch ein bisschen länger in Bars und Restaurants chillen, das pusht dann auch die Wirtschaft von Budapest in dem Sinne, so, ne? Dass sie einfach noch ein bisschen länger da bleiben können. Für die ist es geil, für uns finde ich es ehrlich gesagt nicht so geil. 21 Uhr ist viel besser, finde ich.
0: Leute, ich bin morgen auf einer Verlobung und ich sehe es jetzt schon vor mir, weil so alle wollen eigentlich, dass es romantisch ist und schön ist und die ganzen Jungs hängen
2: am
0: wieder
2: Handy,
0: am Handy
2: der
0: um
2: Klassiker.
0: 18 Uhr, Leute. Wollt ihr mich
1: verarschen? Ja, aber immerhin brauchst du da keinen Streamingdienst, 18 Uhr ZDF.

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0: SZA. Hier um 17:30.
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0: Das hat Jim.
2: Die Umgestaltung der Dechanatstraße zur ersten sogenannten Klimastraße in der Bremer Innenstadt ist fertig. In den letzten Monaten wurden unter anderem Flächen entsiegelt und Beete mit Bäumen und Sträuchern angelegt. Die Baukosten liegen bei rund 1,2 Millionen Euro. Das sind etwa 350.000 mehr als geplant. Neben dem Bremer Unisee sind jetzt auch im Achterdieksee Blaualgen festgestellt worden. Das hat das Umweltressort natürlich mitgeteilt. Die Behörde rät vor allem Menschen mit empfindlicher Haut, dort nicht baden zu gehen. Blaualgen sind eigentlich Bakterien, im Wasser sind sie oft kaum zu sehen. Unbekannte haben an der Fassade der Nienburger DITIB-Gemeinde Symbole aus der Neonazi-Szene gesprüht. Wer dahinter steckt, ist noch unklar. Die Polizei sucht jetzt Zeugen. Und wir gucken nochmal aufs Wetter. Heute Abend gibt's weniger Sonne, mehr Wolken. Und das kann sich auch noch ein bisschen dann in Regen ausdrücken. Gewitter und teilweise Unwetter sind sogar auch drin. Maximal 17 bis 22 Grad heute Abend.
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2: Sag mal, Franny, was ist dir eigentlich wichtiger? Gutes Essen oder gutes Wetter?
3: Oh, boah, das ist eine brutale Frage. Mhm. Boah. Gutes Essen. Dir?
2: Gutes Wetter.
3: Echt? Also du würdest lieber Scheiße essen?
2: Übertreib doch mal nicht. Du würdest lieber vom Blitz getroffen werden. Was ist los bei dir?
3: Nein, ich würde lieber im Regen schlechtes Essen essen. Gutes Essen essen. So rum. Oh mein Gott.
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0: hat seinen neuen Song draußen, Jungs vom Block. Und auch in dem Musikvideo hat er gefühlt ganz Teneva auf den Straßen versammelt, ob beim Barber, Fußballplatz, wo auch immer. Alle stehen hinter ihm im wahrsten Sinne des Wortes. Und genau darum geht's auch in dem Track, um das Leben im Block. Und dabei ist alles real.
1: Alles ist echt. Jeder einzelne Text von mir, den ich rappe und aufschreibe, ist real. Das ist nichts Erfundenes. Die Leute sollen mein Leben kennenlernen. Die Leute sollen wissen, wer ich bin, was ich durchgemacht habe. Das Leben hat auch Schattenseiten, weil es ist real, das ist das, was mich geformt hat, das, was mich stärker gemacht hat.
0: Ja, stark, das hat er uns letzte Woche erzählt, da war er bei uns, also authentische Musik, straight aus Bremen, Teneva represent, das ist Jibba, Jungs vom Block.

0: bisschen in Partylaune, denn hier geht's gleich nahtlos weiter. Jim und ich sind raus und deswegen sitzt mir gerade DJ Ismo schon gegenüber. Hello, hello, wie schön, dass du da bist.
1: Ein wunderschön.
2: Das ist schon praktisch für uns, ne? Wir haben jetzt Feierabend, weil du anfängst zu arbeiten.
1: Ja, meine Arbeitswoche geht jetzt los quasi.
0: Krass, also jetzt gleich ab 18 Uhr beginnt deine DJ-Show. Das heißt, was können wir erwarten? Was geht ab?
1: Ja, ich habe mir zur Aufgabe gemacht, dass ich immer die neueste Mucke aus jedem Monat raussuche und dann hier in der Sendung zeige. Das habe ich jetzt die letzten Monate dieses Jahres natürlich durchgezogen. Und ich muss sagen, dieser Monat ist der stärkste bisher. Ich freue mich sehr drauf auf die Mucke. Passt auch perfekt zum Wetter. Es ist sehr dancig geworden, natürlich aus der Sicht von einem DJ. Geile Mucke. Also am Anfang mache ich natürlich ein bisschen slow, aber dann ist das auf jeden Fall ein guter Start ins Wochenende. Sehr viele Dance-Tracks, man merkt, es wird Sommer.
2: Okay. Nenn mal ein paar Highlights. Also der Mai ist jetzt fast rum. Was waren so für dich die stärksten Releases diesen Monat?
1: Also es ist natürlich sehr Drake geprägt, ne, mit seinen 3 Alben, die er da gedroppt hat. Ja. Aber ich würde auch sagen, dass der Monat ohne Drake-Songs der stärkste war. Und dann ist es eigentlich wie immer, weil meistens performen am meisten die, die man gar nicht kennt. Ich gucke immer durch die Tracks und die Leute, von denen ich erwarten würde, die man kennt, dass da was Geiles kommt.

0: überzeugen mich oft nicht so und dann sind es eher die Leute, von denen ich noch nie was gehört habe, die geilen Tracks haben.
1: Nenn mal einen Namen, wen soll man beobachten?
0: Oh, muss ich gleich in der Sendung machen.
1: Okay, hören wir gleich noch.
2: Ja, geil, dann haben wir jetzt gleich um 18 Uhr direkt den Vorgeschmack und danach geht's ja sogar noch weiter für dich im Modernes. Das heißt, hier erstmal Pre-Party und dann später noch mehr Party.
0: So ist es.
2: Mein Lieber, ich wünsche dir viel Spaß, viel Erfolg.
0: Danke.

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1: Ja moin, Ismo hier und ich habe natürlich wieder die beste neue Musik aus diesem Monat für euch. Ich habe richtig Bock, denn der Monat ist meiner Meinung nach der beste, ich habe es gerade eben erzählt, der beste dieses Jahres musikalisch, auch unabhängig von Drake. Ich werde natürlich trotzdem mit ihm reingehen, weil wir erstmal ein bisschen Slow Jams machen und dann wird es aber sehr schnell sehr dancig. Es passt perfekt zum Wetter, ich habe Bock, wenn ihr Auto fahrt, fahrt am besten so in 20 Minuten mal eben ran, weil ihr werdet Bock kriegen zu tanzen. Und ansonsten wünsche ich euch schon mal einen schönen Start ins Wochenende und freue mich auf jeden, der natürlich nachher auch dabei ist im Modernes für Latin und Dancehall. Jetzt gehen wir erstmal rein und mit Drake und dann dancen wir nachher eine Runde zusammen. Let's go!

Yo, das ist Forgiveness gewesen von Asake hier live mit Ismo, meiner Wenigkeit, bei Bremen Next. Ich habe wieder die besten Tracks aus dem Mai für euch rausgesucht und wenn ihr die Tracks nachhören wollt, könnt ihr das natürlich online machen. Ihr könnt aber auch in meine Spotify-Playlist gehen, die findet ihr in meinem Social Media auf Instagram. Einfach Ismo suchen wie Easy Mode. Und jetzt geht's hier noch ein bisschen weiter, halbe Stunde mit ein paar Bangern. Es wird immer schneller, es wird immer danziger. Der Mai ist einfach krass gewesen. Also, was soll ich sagen? Geile Mucke.

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So, langsam neigen wir uns hier auch dem Ende von meinem Set. Ich finde, es war sehr geil, es hat sehr viel Spaß gemacht. Der Mai hat einfach geile Mucke gebracht. Und ja, dann entlasse ich euch so langsam ins Wochenende. Kommt gerne später vorbei. Ich bin ein modernes Spiel Latin und Dancehall. Es wird sehr nice. Wenn ihr Mucke nachhören wollt, auf Spotify, guckt bei mir in den Socials. Auf Instagram gerne Feedback hauen. Und dann hören wir uns ganz bald wieder. Bis dahin, bleibt gesund, bleibt fit. Und wir hören uns. Ciao, ciao.

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1: Weißt du, ich glaube, das Leben hat einen Plan. Also mach dir keinen Stress. Egal, wo du gerade bist, ich weiß, Karma findet dich. Und das Leben kümmert sich um dich.

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